aber ich möchte nun mal kein Herrscher der Welt sein, denn das liegt mir nicht. Ich möchte weder herrschen noch irgendwen erobern, sondern jedem Menschen helfen, wo immer ich kann. Den Juden, den Heiden, den Farbigen, den Weißen. Jeder Mensch sollte dem anderen helfen, nur so verbessern wir die Welt. Wir sollten am Glück des anderen teilhaben und nicht einander verabscheuen. Hass und Verachtung bringen uns niemals näher. Auf dieser Welt ist Platz genug für jeden und Mutter Erde ist reich genug, um jeden von uns satt zu machen. Das Leben kann ja so erfreulich und wunderbar sein. Wir müssen es nur wieder zu leben lernen. Die Habgier hat das Gute im Menschen verschüttet. Und Missgunst hat die Seelen vergiftet und uns im Paradeschritt zu Verderb und Blutschuld geführt. Wir haben die Geschwindigkeit entwickelt, aber innerlich sind wir stehen geblieben. Wir lassen Maschinen für uns arbeiten und sie denken auch für uns. Die Klugheit hat uns hochmütig werden lassen und unser Wissen kalt und hart. Wir sprechen zu viel und fühlen zu wenig. Aber zuerst kommt die Menschlichkeit und dann erst die Maschine.

Guten Abend und herzlich willkommen bei RTSE Multikulti Live aus dem Studio 1. Hadi, hallo. Hallo Tunesien, es ist ja 19.20 Uhr. Das zeigt unsere hängende Uhr hier in diesem wunderbaren Studio 1, solange der Strom natürlich auch funktioniert. Es ist ja auch Zeit nun für das deutschsprachige Programm bis 20 Uhr und da garantiert uns Lady DJ Noel Sadie, sie garantiert uns natürlich auch die beste Technik hier bis 20 Uhr. Es ist ja auch schön hier zu sein. Der Strom funktioniert hier im Radio, in unserem Etablissement. Elektrizität funktioniert und das ist ja auch schön. Ja, wir haben ja auch Group hier und wir haben ja auch die beste Technik, aber in den Haushalten sieht die Welt komplett anders aus. Stromausfälle und dabei gibt es gerichtliche Untersuchung. Sie wurde ja auch eingeleitet. Ja, Mosaic FM hat ja aus gut informierten Quellen erfahren, also gerade mal heute, dass die Staatsanwälte mehrere Gerichte in der Republik, darunter die von Tunis 2, Nablus, Sfax, Bizerte und anderen Gerichtsbarkeiten, also die dringende Einleitung gerichtlicher Ermittlungen angeordnet haben, um halt die Umstände der anhaltenden Stromausfälle hier in Tunesien zu klären. Also die mehrere Regionen des Landes betroffen haben, manchmal auch ohne jegliche Vorwarnung. Und das ist ja der Punkt. Die Staatsanwaltschaft hat außerdem die Vernehmung der Verantwortlichen und die Einleitung der notwendigen rechtlichen Maßnahmen angeordnet im Hinblick auf die Verantwortlichkeiten, die sich ja natürlich auch am Ende der Ermittlungen herausstellen werden. Heute Mittwoch, 22. Juli 2026, 19.22 Minuten. Dabei geht es ja heute um das Programm der rotierenden Stromabschaltungen für heute von 10 bis 16 Uhr, von 12 bis 22 Uhr im Nordwesten und auch im Südwesten Tunesiens. Die tunesische Gesellschaft für Elektrizität und Gas, kurz STEG, hat den Plan der rotierenden Stromabschaltungen für heute, den 22. Juli, in mehreren Gouvernoraten des Landes veröffentlicht. Und die Abschaltungen werden je nach Bedarf des Netzes und in regional unterschiedlichen oder unterschiedlich festgelegten Zeitfenstern zwischen 10 und 16 Uhr sowie zwischen 12 und 22 Uhr intermittierend durchgeführt. Das ist ja natürlich auch rein theoretisch, aber auf dem Fußballplatz, also in Realität, sieht die Welt ganz anders aus. Gestern zum Beispiel in Sarah Saint-Germain, da wohne ich persönlich, da gab es ja auch einen Stromausfall, also mehrere Stromausfälle, und zwar zu Mittag, also kurz Nachmittag, um 13 Uhr, 13.20 Uhr bis 17 Uhr und danach um 18.30 Uhr bis 19.30 Uhr, eine Stunde, und das war ja Zufall, gab es ja auch wieder mal Stromausfall, und am Abend dann gegen 22 Uhr bis 2 Uhr nachts. Dreimal Abschaltungen, wie gesagt, also Theorie und Praxis sind wirklich auch sehr unterschiedlich, und das ist genau das, der Punkt, wo Menschen sich riesig ärgern, und das ist natürlich auch verständlich. In Groß-Tunis werden die Lastabschaltungen, insbesondere in El Menzeh, Manarain, Zarouen, Jardin de Carthage, Le Cram, La Golette, Ariana, Sidi Thebet und Bourgetouil betreffen. Das Gouvernorat Bizerte gehört ja ebenfalls zu den betroffenen Gebieten mit geplanten Lastabschaltungen in mehreren Ortschaften, darunter Menzel Abderrahman, Alia, Louetta, Ousja, Ras Jebel, Ghar El Melh, Outik, Ghazala und Menzel Bourguiba. In vielen anderen Ortschaften und Städten in Tunesien wird tagtäglich der Strom abgeschaltet, und zwar ohne vorherige Vorwarnung. Diese Liste ist groß, sie ist ja nicht vollständig. Die Stromversorgung oder Elektrizität wird
ohne vorherige Ankündigung wiederhergestellt. Und das sorgt natürlich auch für Beschädigungen. Viele Elektrogeräte, Klimaanlage, Fernsehgeräte, Kühlschrank, alles kann natürlich auch zerstört werden. Und das kostet ja auch viel Geld und kostet auch viel Ärger. Ja, Blackout TN, ja, eine Web-App von Bürgern, um Kommunikationsstücken der Stack zu schließen. Und angesichts der zunehmenden Stromausfälle in Tunesien und der wachsenden Kritik natürlich an der Außenkommunikation der tunesischen Strom- und Gasgesellschaft Stack hat eine Gruppe junge Entwickler eine partizipative App namens Blackout TN ins Leben gerufen, mit der Bürger Stromausfälle melden und natürlich auch die Entwicklung der aktuellen Lage in Tunesien in verschiedenen Gebieten in Echtzeit oder in Echtzeit verfolgen können. Das ist ja auch gut. Da schreiben ja auch einige hier live ihre Kommentare. Da bin ich ja aber auch heute sehr beschäftigt mit Meldungen, schreibt Tamara. Und genau, die Hitze und die Brände. Tunesien bis zu 49 Grad Celsius. Tunesier erleben ja eine extreme Hitze, die es noch nie gab in mit dieser Intensität. Und Vorhersage für die kommenden Tage genauso. Tunesien bereitet sich oder erlebt im Moment eine neue Phase, extreme Hitze vor. Und laut den Wettervorhersagen könnten die Temperaturen ab Freitag auch wieder mal 49 Grad Celsius erreichen. Das ist ab. Das heißt, wir haben ja auch einige Ortschaften oder Regionen hier, gerade mal im Großraum Tunis, gemessen. Und Resultat 52, 53 Grad sogar. Die Wetterlage im Moment in Tunesien wird das Problem der zeitweiligen Strom- und Wasserabschaltungen parallel weiter verschärfen. Und erst ab Freitag könnte sich die Lage verbessern. Da schreibt Rainer, der hinterlässt ja einen Kommentar, die Hälfte der Tunesier besitzt ja auch nicht mal einen Ventilator oder einen Gefrierschrank, geschweige denn eine Klimaanlage. Also wenn da jetzt jemand stirbt, kommt ja auch kein Arzt, der die Ursache natürlich auf der artige Statistik erforscht. Aber das kann man natürlich ja auch nicht hier komplett zustimmen, weil es ja auch keine Statistik gibt. Ja, da schreibt Sabine, deswegen haben ja auch schon viele Kreislaufprobleme und brechen zusammen. Und Gabriele schreibt, es gibt ja sicherlich auch keine Statistiken darüber, wie viele Menschen in Tunesien an dieser Hitze sterben. In Deutschland lag die Zahl laut Robert-Koch-Institut bei 6.830 Menschen, die an dieser Hitze gestorben sind. So viel erstmal dazu. Es ist ja 19.28 Uhr und da geht es ja auch weiter. Ich würde sagen, wir machen ja eine kurze Pause hier mit Musik und mein Herz hat dich schon gewählt. Ein schöner Song. Genießt ihr die Momente bei RTCE Multikulti. Hallo, Tunesien.

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Osten, Jandube, Beja El Kef, brachen schwere Wald- und Vegetationsbrände aus, die durch heiße Winde stark angefacht wurden. Der Zivilschutz in Tunesien, dort im Bizerte, Forstbehörden und das Militär sind bis jetzt im Großeinsatz und laut Berichten von Agency Anadolu, konnte ein Großbrand zwischen Rafraf und Rar el-Milh nach über 16 Stunden unter Kontrolle gebracht werden. Vorsichtshalber mussten in einigen bedrohten Gebieten Anwohner, darunter Frauen und Kleinkinder, vorübergehend evakuiert werden. Bilanz: Es wurden ja glücklicherweise keine Todesopfer gemeldet, jedoch entstanden erhebliche Schäden an der Natur und lokalen Infrastruktur. Und da geht unsere Reise. Wir waren ja in der letzten Sendung in Jezel Beb. Und unsere Reise geht hier nach Rar el-Milh, wo es aktuell auch Brände gibt. Rar el-Milh im Norden Tunesiens, historisch hieß dieser Ort oder diese kleine Stadt Porto Farina oder Porto Farin, ist eine Küstenstadt im Nordosten von Tunesien, ein ehemaliger Piratenhafen eigentlich und eine historische Militärbasis. Weitere Details werden wir sofort, also ausführlich, wir werden ja darüber berichten. Das ist ja eine antike Stadt, eine historische Stadt. Und auf Arabisch bedeutet dieser Name Rar el-Milh, also auf Deutsch, auf Arabisch Rar el-Milh, auf Deutsch heißt das ja die Salzhöhle. Im 17. Jahrhundert war dieser Ort Rar el-Milh ein bedeutender Hafen und eine Militärbasis. Die Stadt ist bekannt für ihre alte Lagune, den malerischen Fischerhafen und historische Festungen, viele historische Festungen. Und sie liegt hier am Fuße des Berges Nadur im Gouvernement, also im Bezirk Bizerte, unweit des Mittelmeeres.

Also willkommen nochmal in Porto Farina, Rahrlmilch, die Stadt wurde durch die Phönizier damals als Rosykmona gegründet. Also während der Punischen Kriege gelangte sie zunächst hier unter den Einfluss der Karthager damals, fiel jedoch nach dem letzten Konflikt der Großmächte im 2. Jahrhundert vor Christus an das Römische Reich. Und dieses Ereignis beendete auf einen Schlag neun Jahrhunderte der punischen Herrschaft. Das Territorium der zerstörten Stadt fiel an Utica, das auf Seiten Roms kämpfte. Und das dauerte ja lange Zeit, bis das Gebiet von den Römern wieder besiedelt wurde. Die neue Stadt wurde Castra Delia genannt. Und im Zuge der islamischen Expansion im 7. und auch im 8. Jahrhundert nach Christus wurde diese Stadt Rahrlmilch von arabischen Truppen eingenommen. Im Tunis-Feldzug von 1535 kam auch der nun Porto Farina genannte Ort unter spanische Kontrolle. Bis 1554 Tunis durch die siegreichen Osmanen wurde auch erobert. Der algerische Dey damals, Usta Murad, gilt als Gründer dieser Stadt, deren Hafen er im Jahr 1638 als Basis für seine Flotte begründete. Und dieser Hafen wurde ja vom englischen Admiral Sir Robert Blake 1655 zerstört. Der Hafen und seine Befestigungen wurden jedoch dann schnell wieder aufgebaut. Und das Osmanische Reich errichtete im Jahr 1659 Burj Lutani als Festung. Und bis ins 19. Jahrhundert blieb dieser Ort ein sehr wichtiger Stützpunkt für die algerischen und tunesischen Korsaren. Im Jahr 2007 wurde ja die Lagune von Rahrlmilch und das angrenzende Delta des Flusses Majordan wieder in die Liste der Ramsar-Stätten aufgenommen und damit ja als Feuchtgebiet von internationaler Bedeutung, insbesondere

als Lebensraum für Wasser- und Waldvögel anerkannt. Am Rande der Lagune von Rar el-Milh wird eine besondere Form der Landwirtschaft namens Ramli, arabisch für Sand, betrieben, und dabei sorgen die Gezeiten des Meeres zweimal täglich für die automatische Bewässerung der Pflanzen mit Süßwasser. Das war's für diese Reise. Weiter geht's mit dem nächsten Song. Es ist 19:41 Uhr. Hallo, Tunesien.

0: Und damit willkommen zurück. Hallo Tunesien, es ist ja schön, dass ihr da seid. Schön, dass ihr auch hier die Sendung mitverfolgt und vor allen Dingen ja auch mit Witzen. Und ja, es gibt ja auch Witze und es gibt ja auch scharfe Witze und es gibt ja Dinge, die man ja auch hier im Radio nicht erzählen kann und darf. Aber viele liebe Grüße, Halli, Dorothea vor allen Dingen. Ja, die nächste Rubrik, eure Rubrik. Multikulti-Klassik, in der wir auch die besten Klassiker, die besten Kompositionen aller Zeiten ja auch mitspielen, also spielen und gemeinsam auch hören. Die fünfte Symphonie von dem berühmten deutschen Komponisten Ludwig von Beethoven heißt auf Deutsch Symphonie Nummer 5 in C-Moll Opus 67 und ist ja auch als Schicksalssymphonie bekannt. Sie ist ja eines der berühmten Stücke der klassischen Musik und startet mit den bekannten vier Tönen. Da, da, da, da, so heißt das ja. Wir hören jetzt die fünfte Symphonie von Beethoven mit der Version Mambo. Hallo, Tunesien.
1: Eine Sache musst du dir versprechen. Mach dir die Welt immer so, wie sie dir gefällt und nicht andersrum. Denn was bringt es, wenn du so bist, wie es der Welt gefällt, du dabei aber gar nicht glücklich bist?
2: Hallo, Erste.

0: Heute geht es darum zu verhindern, dass sich die Welt in eine Räuberhöhle verwandelt, in der sich die Skrupellosesten nehmen, was sie wollen, in der Regionen, ganze Länder wie Eigentum weniger Großmächte behandelt werden, in der schon die mittelgroßen Staaten, und dazu gehören wir, versucht wird, an den Rand der Geschichte zu drängen und kleinere und schwächere Staaten gänzlich ohne Schutz dastehen.
1: Und damit willkommen ihr zu den News vom 22. Juli 2026. Juli 2026 bleibt für immer ein historischer Monat in der Geschichte Tunesiens. Da kam es und kommt es immer noch in diesem Land zu schweren, großflächigen Stromausfällen, Stromabschaltungen und Wasserabschaltungen, die besonders in der Nacht vom 14. auf den 15. und halten noch an, die gesamten Stromausfälle und die Wasserabschaltungen für diesen Monat, und das sorgt für Unmut in Tunesien. Angefangen hat das ja in bestimmten Regionen heute großflächig. Überall in Tunesien gibt es tagtäglich 2-mal bis 3-mal Strom- und Wasserabschaltungen. Eine erfreuliche Nachricht. Der deutsche Porzellanriese BHS Tabletop will sich hier in Tunesien ansiedeln. Mit der Ansiedlung der deutschen Unternehmensgruppe BHS Tabletop sollen in Tunesien mehr als 500 Arbeitsplätze künftig entstehen. Der deutsche Hersteller hochwertiger professioneller Porzellanprodukte plant in Tunesien eine Investition von nahezu 40 Millionen Dinar, deren Inbetriebnahme für 2028 erwartet wird. Und nun international. Die USA greifen wieder Ziele im Iran an. Teheran beschießt US-Verbündete in der Region. Der iranische Chefunterhändler Mohammed Kalibaf warnt davor, dass niemand in der Region Öl verkaufen könne, wenn dies dem Iran verwehrt bleibe. Also wenn die Sicherheit Teherans nicht gewährleistet sei, sei keine Infrastruktur sicher, erklärt er auf der Kurznachrichtenplattform X. Die Logik dieses Krieges ist klar. Entweder alle oder keiner, schreibt Kalibaf weiter. Und die Sicherheit der Straße von Hormus hänge vom Fernbleiben der US-Streitkräfte ab. Die Ölpreise haben heute am Mittwoch anfängliche Aufschläge deutlich ausgeweitet. Die anhaltenden Angriffe der USA auf den Iran treiben die Preise mit 95,57 US-Dollar je Barrel, also 159 Liter, erreichte der Preis der Referenzsorte Brent aus der Nordsee zur Lieferung im September zeitweise auch den höchsten Stand seit Mitte Juni. Zuletzt kostete ein Barrel noch 94,39 Dollar und damit 3,7% mehr als am Vortag. Der Anstieg der vergangenen Tage setzt sich damit fort. Und damit zu den Kommentaren zu der internationalen Presseschau und zu den Kommentaren. Und da geht es ja um den 15. Jahrestag der Anschläge in Norwegen mit 77 Toten und die britische Außenpolitik unter dem neuen Premierminister Buram. Die polnische Zeitung zum Beispiel Gazette Wyborcza meint, die Houthi sind ja für den Iran ein hervorragendes Instrument der asymmetrischen Kriegsführung. Sie sind ja in der Lage, die Intensität ihrer Angriffe über Monate oder gar Jahre hinweg zu steuern und der Weltwirtschaft so enorme Kosten aufzubürden. Die Erklärung der Houthis ist kein weiterer Akt revolutionären Theaters. Es ist ja auch der jüngste iranische Versuch, die strategische Geduld Saudi-Arabiens durch einen seiner fähigsten Stellvertreter auf die Probe zu stellen. Die chinesische Tageszeitung Wen Hui Bao aus Shanghai analysiert, die jüngste Drohung der Houthi ist eine Reaktion auf Luftangriffe, die dem Flughafen der Hauptstadt Sanaa in dem von ihnen ja auch kontrollierten Teil des Jemens galten. Und fraglich ist, ob sie wirklich diese Verkehrsader abregeln können. Über die 75% der Ölexporte von Saudi-Arabien abgewickelt werden und käme es zu einer doppelten Blockade der Straße von Hormus und dieses alternativen Seewegs würde ein Viertel der weltweiten Erdölversorgung international wegfallen. Und daher wird schon allein diese Ankündigung die Weltmarktpreise weiter in die Höhe treiben. So viel zu den kurzen News von heute. Vielen herzlichen Dank allen hier live für das Zuhören, für das Zuschauen. Danke an unsere Kollegin Lady Noel Sadie, unser DJ, für die exzellente technische Arbeit. Gleich geht es ja auch weiter mit den News mit der Kollegin Khadija und das spanische Programm im Anschluss. Genießt ihr den Abend. Ja, wir haben Rim Trabelsi vergessen. Sie ist ja zuständig für Webgeschichten. Genießt ihr den Abend. Bis morgen. Tschüss und bye bye.